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1: Guten Tag, liebe Zuhörer. Heute wieder einmal eine Auswahl aus Ihren Musikwünschen, sozusagen als musikalischer Pfingststrauß. Leider kann es nur eine Auswahl sein, denn die Zahl der Wunschplatten ist einfach zu groß, um sie in einer oder zwei Sendungen unterzubringen. Aber ich berücksichtige ja schon eine Menge von Wünschen in den normalen, in Anführungsstrichen, Sendungen, ohne dann besonders darauf hinzuweisen, dass es sich dabei um Wunschaufnahmen handelt. Den Anfang eben machte der vor 2 Jahren verstorbene Roy Hall mit seiner zweiten Fassung von Three Alley Cats auf dem Hi-Q-Label aus Detroit, von vermutlich 1956, gewünscht von Reinhard von der Heyden in Kiel. Nun die nächsten beiden Wunschtitel. Zuerst Nick Todd, über den Jürgen Alt in Bremen gern einige Informationen gehabt hätte. Nun leider sind über Nick Todd kaum Informationen zu finden, außer dass er der jüngere Bruder von Pat Boone ist und dass zwischen 1957 und 1959 5 Platten von ihm auf dem Dot-Label erschienen, darunter mit Coverversionen von Ed the Hop und Tiger. Für seine dritte Single nahm Nick Todd eine Eddie Cochran-Komposition auf, Teenage Cutie, mit der er auch in dem 1957er Film Rockabilly Baby zu hören war. Eddie Cochran selbst nahm Teenage Cutie übrigens erst im Frühjahr 1958 auf. Nach Nick Todd dann das Duo Travis Pritchett und Bob Weaver aus Mobile in Alabama. Für Jerry Leader in Hereford, Travis and Bob mit ihrem Hit Tell Him No vom Frühjahr 1959. 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

Von den insgesamt 15 Wunschaufnahmen in dieser Sendung stammen allein 8 von Stammhörern aus der DDR. Dazu eine kurze Anmerkung. Mich erreichen zahlreiche Zuschriften aus der DDR, die oft sehr ausführlich sind und für die ich mich an dieser Stelle einmal recht herzlich bedanken möchte. Gelegentlich werden darin auch umfangreiche Wünsche nach Platten und Informationsmaterial geäußert und auch nach einem persönlichen Briefwechsel. Nun, die Wünsche nach Informationsmaterial und Platten versuche ich weitgehend zu erfüllen, doch einen Briefwechsel kann ich schon aus Mangel an Zeit nicht aufnehmen. Denn bedenken Sie bitte, dass ich diese Sendung ja nur neben meiner eigentlichen Berufstätigkeit mache und meine Freizeit ist ja nun auch mal begrenzt. Jetzt die beiden ersten Wunschaufnahmen aus der DDR. Für Wolfgang in Halle, von dem ich 2 Briefe erreicht, noch 2 Aufnahmen von dem Trashman aus Minneapolis. Zuerst der von Wolfgang als Autofetisch-Hymne bezeichnete Titel A-Bone aus dem Januar 1964 und dann die bekannteste Aufnahme der Trashman Surfin' Bird aus dem Dezember 1963.

0: Noch eine kurze Bemerkung zu der Surf-and-Bird-Aufnahme. Die Trashmen hatten nämlich für ihre Aufnahme ganz erhebliche musikalische und textliche Anleihen bei den Songs Papa Umau Mau und The Bird is a Word der schwarzen Gruppe The Rivingtons genommen. Für diese Anleihen mussten die Trashmen dann in einem Prozess das Copyright für Surf and Bird an den Musikverlag der Rivingtons abtreten. So, nun wird es gruselig. Dabei geht es zunächst in die Höhle von Frankenstein, Frankenstein's Den. Diese Aufnahme der schwarzen Hollywood Flames von März 1958 wünschte sich Olaf Skwara in Lübeck. Danach wird dann mit fürchterlichem Geschrei Screaming Lord Sutch seinem Sarg entsteigen und sein Unwesen treiben. Sutch, schon klassische Horroraufnahme Till the Following Night vom November 1961, ist der Wunschtitel von Raimund aus Plauen in der DDR. Wenn sich Ihre Ohren dann von den markerschütternden Schreien erholen wollen, dann können Sie das bei der nachfolgenden Instrumentalnummer Indian Brave von den Outlaws aus dem Juni 1961 tun. Diese Platte ist der Wunsch von Andreas aus Tupitz bei Stralsund in der DDR. Übrigens, die Sutch und die Outlaws-Aufnahmen stammen aus dem Studio des legendären englischen Produzenten Joe Meek.
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Und gleich weiter mit noch einer englischen Aufnahme. Aus der Wunschliste von Dietmar in Magdeburg kommt gleich Counting Teardrops mit Emil Ford and the Checkmates vom Dezember 1960. Anschließend für einen anderen Dietmar in der DDR, nämlich in Schnepfenthal, eine Instrumentalaufnahme von Bo Diddley von dessen 14. Checker-Single The Clock Strikes 12. Für Dietmar noch der Hinweis, dass das gewünschte Bild unterwegs ist. Und schließlich dann noch für Ralf und seine Frau in Leipzig ein New Orleans Rhythm and Blues Klassiker, der in den 60er Jahren von vielen Beatgruppen nachgespielt wurde, Fortune Teller. Das Original sang im April 1962 Benny Spellman aus New Orleans auf dem Minute Label.

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1: Ja, noch einmal eine Anmerkung zu den verschiedenen Wünschen in der Hörerpost. Häufig werde ich darin gebeten, ob ich nicht Sendungen, die Hörer verpasst haben, auf Kassetten überspielen könnte oder aber die entsprechenden Kassetten ausleihen könnte. Leider muss ich auch hier Nein sagen, denn erstens mit dem Ausleihen habe ich leider recht negative Erfahrungen machen müssen und zweitens Überspielung kann ich, wie ich vorhin schon erwähnte, schon aus zeitlichen Gründen einfach nicht bewerkstelligen. Daher meine Frage an diejenigen Hörer, die die Sendung komplett mitschneiden. Wer von Ihnen wäre denn bereit, Überspielungen für andere Hörer anzufertigen? Natürlich gegen den Ersatz der entstehenden Unkosten. Bitte lassen Sie mich es wissen, wenn Sie einen solchen Service leisten könnten. Zurück zur Musik mit zwei amerikanischen weißen Vokalgruppen. Zuerst das Quintett The Skyliners aus Pittsburgh. Der Clockgeter aus Rastede möchte die dritte Single der Skyliners vom Herbst 1959 hören, It Happened Today. Danach das New Yorker Quartett The Temptations mit Barbara vom März 1960, ein Wunsch von Andreas in Köthen in der DDR. Um Irrtümer auszuschließen, diese weißen Temptations haben absolut nichts mit der schwarzen Motown-Gruppe The Temptations zu tun.

So, und jetzt kurz vor Schluss für die Plattensammler unter Ihnen, liebe Zuhörer, der übliche Hinweis auf die nächste Hamburger Schallplattenbörse. Sie wird am Sonnabend, den 7. Juni, wie immer im Gewerkschaftshaus am Besenbinderhof direkt beim Hauptbahnhof stattfinden. Und nun schon die beiden letzten Wunschaufnahmen für heute. Jürgen Rudolf Jahn in Lensahn wünschte sich die Wiederholung einer Aufnahme, die hier gut vor 4 Jahren schon einmal zu hören war. Lonnie Miley mit Satellite Fever Asiatic Flu. Die Aufnahme dürfte von vermutlich 1958-59 stammen. Und ganz zum Abschluss die europäische Coverversion eines 1958er Songs des Cajun Duos Rusty und Doug Kershaw. Diese hervorragende Coverversion von 1962 wurde von der belgischen Gruppe The Cousins aufgenommen. Der Song Hey May, gewünscht von Bernd Michael Mörike in Hameln. Ja, und damit dann bis in 4 Wochen am 15. Juni. Ich wünsche Ihnen noch ein schönes Pfingstfest. Tschüss, Ihr Werner Voss.

alle Jahre wieder, liebe Hörer, da widmen wir uns diesen einen Abend im Jahr einem ganz besonderen Musikereignis, auf das wir euch heute für die kommenden 3 Stunden schon mal ein bisschen in Stimmung bringen möchten. Damals im Jahr 1956, da startet erstmals der sogenannte Grand Prix Eurovision de la Chanson, dem gesamteuropäischen Liederwettbewerb von Komponisten und Songschreibern. Und die haben sich nun seit mehr als 60 Jahren daran gemessen, den Song des Jahres zu präsentieren, mit dem sie sich zumindest in Europa unsterblich machen werden. Und natürlich nennen wir dieses alljährliche Musikevent inzwischen seit 2001 dann nur noch den Eurovision Song Contest, den ESC. Aber trotzdem gehen wir für diese Einstimmung, wenn ihr Lust drauf habt, jetzt ein bisschen in die Geschichte dieser so langlebigen Musikveranstaltung. Genauer gesagt erleben wir in den nächsten 3 Stunden einen Kurzdurchlauf zu den wichtigsten ESC-Songs aus den ersten 15 Jahren seines Bestehens, also vom Startpunkt genau am 24. Mai 1956 in Lugano in der Schweiz bis zum erfolgreichsten ESC-Gewinner dann im Jahr 1970 in Amsterdam. Und dazu lädt euch der Axel Lindner auf eine möglichst chronologische Zeitreise mit den insgesamten 18 Gewinnertiteln der ersten 15 ESC-Jahre mit ein. Und der erste ESC-Refrain, den die Rosel Scharer aus der Schweiz für die Schweiz 1956 zum Besten gibt, der wird auch sofort zum allerersten Gewinnerlied. Dabei startet diese Rosel Scharer natürlich unter ihrem Bühnenpseudonym Lys Assia auch tatsächlich ebenfalls für Deutschland in der Vorentscheidung am Start mit dem goldenen Ring. Aber den goldenen ersten Preis, den gewinnt sie damals auf Französisch für die Schweiz mit dem allerersten Gewinnertitel des ESC, Lys Assia mit dem Refrain.

0: Im Gründungsjahr des ESC war damals 1956 noch längst nicht alles klar, dass sich diese Veranstaltung über die Jahre und Jahrzehnte zu einem alljährlichen Kultmusikereignis mausern wird. Und so wählte man die Lys Asia mit diesem Titel damals in geheimer Abstimmung zum Sieger, wobei der Grand Prix damals nach italienischem Vorbild des Sanremo Musikfestivals in italienischer Sprache betitelt wird, als der Gran Premio Eurovisione della Canzone Europea, wobei die Länder Österreich, Dänemark und Großbritannien als offizielle Mitglieder des sogenannten Rundfunkrats doch tatsächlich die Anmeldefrist versäumt hatten und so den Weg frei machen auch für den ersten deutschen Kandidaten, den bis heute auch wirklich jeder kennt und vor allem auch mit einem der wirklich besten deutschen Rock'n'Roll Titel in den 50er Jahren, der Franz Eugen Niedelpetz aus Niederfladernitz bei Wien. Er gewinnt nicht unumstritten den allerersten deutschen Vorentscheid gegen Walter Andreas Schwarz im Wartesaal des großen Glücks. Und das war auch ganz bestimmt ein großes Glück, dass der Freddie Quinn bei der ersten Ausgabe des ESC für uns vertreten war. Lasst uns übrigens für diese Sendung auch gerne mal lieber bei der Kurzform des ESC bleiben, auch wenn es natürlich heute bis zu unserem Endpunkt im Jahr 1970 nach wie vor heißen wird, der Grand Prix Eurovision de la Chanson mit der Melodie von Lothar Olias und dem Text von Peter Messer. Von so einer folgenschweren deutschen Nacht in Lugano in der Schweiz für Freddie Quinn. Und so geht das jede Nacht.
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0: So geht das jede Nacht zeitgleich auch wohl absolut zurecht für insgesamt 10 Wochen in den Top 10 damals im Jahr 1956 gelistet. Da gab es nun zeitgleich wohl auch kaum einen deutschsprachigen Song aus diesen Tagen, der diesem ersten deutschen ESC-Teilnehmer wirklich das Wasser reichen konnte, zumindest aus dem Blickwinkel des Rock'n'Roll-Fans. Leider weiß man dank der damals geheimen Siegerbestimmung vom Refrain mit Luis Assia keine weiteren Platzierungen der anderen teilnehmenden Titel im Jahr 1956. Aber ein Jahr später, da wird das dann mit der nächsten deutschen Teilnehmerin Margot Hilscher und ihrem damals topmodernen Titel Telefon auf Rang 4 schon ganz anders. Natürlich hatte nämlich damals im Jahr 1957 noch kaum jemand ein Telefon zu Hause an der Wand hängen. Nur der erste Preis in Frankfurt am Main, der ging damals an die holländische Zahnarzthelferin Corrie Brocken, die ihr Land schon 1956 und auch noch 1958 beim ESC vertreten wird. Knapp 10 Jahre später, da weigert sie sich dann 1966 für Deutschland an den Start zu gehen, aber dass dann trotzdem auch tatsächlich ein deutsch gesungener Titel dort gewinnen wird, das erleben wir heute noch bei unserem ESC-Spezial heute zu unserer Sondersendung der ersten 15 Jahre vom ersten quasi europaweiten Musikereignis in den 50er und in den 60er Jahren. Die Moderation übernimmt damals 1957 übrigens der große Hans-Joachim Kuhlenkampf in Frankfurt. Und die damals 10-köpfige Jury, die bewertet dieses nicht als Ton, so wie damals mit der Corrie Brocken und ihrem mitgebrachten Geiger aus den Niederlanden zum ESC-Gewinner 1957.
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nach diesem zweiten historischen Gewinner des ESC wird dann auch eingeführt, dass das jeweilige Gewinnerland dann den ESC des Folgejahres ausrichten darf. Und so findet die Veranstaltung dann im Jahr 1958 in Hilversum in den Niederlanden statt, wo sich diesmal Frankreich durchsetzen wird. Sänger André Clavaux macht zuvor übrigens bereits die Originalversion vom Perez Prado Mega-Hit von Cherry Pink and Apple Blossom White im Jahr 1955 und hier erreicht er mit seinem Dors mon amour, schlafe ein meine Liebe, die maximale Punktzahl mit 27 Punkten von 10 vorher bestimmten Juroren. Die Margot Hilscher ist auch wieder mit dabei für Deutschland, abgeschlagen mit 6 Punkten auf Rang 7 für 2 Groschen Musik. Die Lys Assia schafft mit ihrer deutsch-italienischen Geschichte von Giorgio den Platz 2, aber der eindeutige Sieger beim ESC 1958, der heißt André Clavaux mit dem Schlaflied, das euch jetzt hoffentlich nicht anregt, dasselbe zu machen, denn wir haben ja noch einiges vor für die nächsten Jahre der ESC-Geschichte bis ans Jahr 1970. Aber gleich im Anschluss, da gibt's mit der aktuellen Nummer 3 im Jahr 1958 auch noch einen absoluten Welthit zu hören, der garantiert bis heute bekannter geblieben ist als dieses Dors mon amour für André Clavaux.

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4: Liebe ESC-Freunde, bitte wieder alles aufwachen aus dem Tiefschlaf. Orchesterchef Franck Purcell und Sänger André Clavaux haben den Sieg davon getragen. Aber weit berühmter wird in diesem Jahr der diesjährige Gewinner des Sanremo Song Contests. Den wählt die ESC-Jury 1958 aber tatsächlich nur auf Rang 3, denn der Titel war in der Startreihenfolge die Nummer 1 und zu diesem Zeitpunkt waren noch nicht alle Juroren mit an Bord. In Amerika wird der Titel sogar in den US-Popcharts eine Nummer 1 und damit zum ersten fremdsprachigen Titel in den American Hot 100 auf Platz 1 und dementsprechend wird dieser Titel Volare auch zeitgleich zum Grammy-Gewinner und zum Record of the Year in Amerika gewählt, nachdem die Fernsehübertragung aus Hilversum in Holland beim ersten Auftritt von Domenico Modugno erstmal ausgefallen war, da musste er seine Eigenkomposition am Ende tatsächlich auch nochmal singen. Live versteht sich natürlich vollkommen zu diesen Tagen mit Volare nel blu di Pinto di Blu von und mit Domenico Modugno.

diese deutsche Übersetzung von Katharina Valente von Ciao, Ciao, Bambina. Die läutet postwendend gleich fürs nächste ESC-Jahr 1959 schon den nächsten Erfolg für Domenico Modugno mit ein. Und auch diesmal geht der Italiener mit einem recht regnerischen Rang 6 damit wieder nahezu leer aus. Damit lässt er aber dann auf Platz 8 fast nur noch die Kessler-Zwillinge hinter sich mit ihrem deutschen Beitrag von heute Abend wollen wir tanzen gehen. Der K&K Calypso aus Wien mit Freddy Graf ist auch noch einen Rang schlechter platziert, gemeinsam mit dem Neumitglied Schweden. Überhaupt sollte ich auch noch erklären, wie es überhaupt zu den Teilnahmebedingungen beim ESC in diesen Tagen kommt. Der Erfinder des ESC, Marcel Besançon aus dem schweizerischen Lausanne, der ist zu dieser Zeit der Vorsitzende der EBU-Programmkommission, also des Europäischen Rundfunkrates. Und in dieser Rolle, da will dieser Marcel Besançon nach dem Vorbild des italienischen Sanremo-Festivals dann eben eine gesamteuropäische Musikveranstaltung durchführen. Und dazu musste man damit eben auch Mitglied in diesem Europäischen Rundfunkrat sein, um beim ESC überhaupt starten zu dürfen. Auch die Goldene Rose von Montreux geht übrigens auch auf dieses Konto von Marcel Besançon aus Lausanne. Nur das mit der vernünftigen Jurybewertung, das hat er auch nicht ganz besonders gut hinbekommen. Der Marcel Besançon hier mit Domenico Modugno und Piove. Ciao, ciao, Bambina.

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Im wahrsten Sinne, irgendwoher kommt bei der deutschen Decker verlegt die Christa Williams bis auf Platz 4 bewertet. Allerdings tritt die Christa Bojarsan aus Trier damit auch für die Schweiz in diesem Jahr an. Veranstaltungsort ist diesmal auch nach dem letztjährigen Gewinner von André Clavaux aus Frankreich, diesmal die Filmmetropole in Cannes. Vielleicht wird deshalb auch der Franzose Jean-Philippe mit seinem Oui, oui, oui auf die 3 gewählt. Aber noch um einen Rang besser, da rangieren sie in diesem ESC-Jahr den Teddy Johnson und Pearl Carr mit dem englischen Beitrag von Sing Little Birdie.

Oasis Sing Little Birdie wird der nächstjährige ESC außerhalb der Regel dann in der Royal Albert Hall in London ausgetragen. Denn auch im Jahr 1959, da gewinnt auch schon wieder der holländische Beitrag N'Bétje ein bisschen mit Sängerin Teddy Scholten aus Holland. Und die wollten einfach nicht schon wieder zuständig sein für die Ausrichtung des Eurovision Song Contests dann fürs nächste Jahr. Dieser außerplanmäßige Wechsel des Austragungsorts nach England wird dann auch für die Geschichte dieses Musikwettbewerbs auch wirklich weitreichende Folgen haben, wie wir gleich im Jahr 1960 dann erleben dürfen. Nachdem Teddy Carr auf Rang 2 jetzt die Teddy Scholten als die diesjährige Gewinnerin im ESC-Jahr 1959 mit N'Bétje.

Looking high aus London mit Brian Johnson, dem englischen ESC-Beitrag, wieder auf Rang 2, auch im Jahr 1960 gelandet. Aber mit dem Austragungsort London und der anschließenden britischen Dauermoderatorin, der Katie Boyle, die von 1960 bis 1974 diesen ESC gleich viermal präsentieren wird, damit etabliert sich erstmals die englische

Englische Sprache beim Eurovision Song Contest. Und so wird also im Jahr 1960 zum ersten Mal aus dem Grand Prix d'Eurovision de la Chanson der Eurovision Song Contest. Zwar setzt sich dieser Begriff dann noch nicht recht dauerhaft durch, aber wie man ja bis heute aus der englischsprachigen Welt ganz gut kennt, da ist man dort in Sachen sprachlicher Zwangsanpassung auf Dauer ja noch unnachgiebiger wie noch in der kolonialen Macht Frankreich mit dem französischen Sprachgebrauch. Nur nochmals in Erinnerung gerufen, der ESC ist 1956 noch in italienischer Sprachfärbung gestartet. Danach wollten die Franzosen sowohl den Musikstil der Chansons und auch die Sprachgestaltung dominieren. Doch in letzter Konsequenz, da bleiben wir heute im 21. Jahrhundert dann doch wieder bei der englischsprachigen Variante vom ESC. Allerdings im Jahr 1960, da wird dann doch wieder mit einer französischen Gewinnerin gerechnet, mit Jacqueline Boyer und dem diesjährigen Siegertitel Tom Bilibi.

Nach dem deutschen Hitparadenplatz 21 für diesen Siegertitel vom Tom Pili B, da bin ich noch den diesjährigen deutschen Beitrag auf Platz 4 mit Win Hope schuldig. Eigentlich heißt er Winfried Lüsenhop und er setzt sich damals nur knapp gegen einen weiteren deutschen Schlagermeilenstein durch in der Vorentscheidung. Der hätte es auch vielleicht deutlich besser gegen den Tom Pili B auch schaffen können. Den hören wir gleich im Anschluss. Hier aber erstmal der Winfried Lüsenhop alias Winhop auf der 4 mit Bonne Nuit, ma chérie.

schon wieder ein Schlaflied bei unserem heutigen kleinen Kurzüberblick über die ersten 15 Jahre des ESC, quer durch die 50er und die 60er Jahre. Und der Platz 2 in der deutschen Vorentscheidung im Jahr 1960, der ist im Prinzip auch für viele Fans dieses alljährlichen Musikspektakels auch immer noch ein passender Motto-Song, obwohl er, wie gesagt, gar nicht dabei sein durfte, weil die Heidi Brühl damals nur denkbar knapp von Win Hope in der deutschen Vorauswahl überstimmt wurde, aber trotzdem wurde im Nachgang daraus eine deutsche Nummer 1 in den Hitparaden und auch für viele Hochzeitspaare seither wie ein Lebensmotto. Wir wollen niemals auseinandergehen. Das schwören sich seither auch viele weltweite ESC-Fans und sie sind alle wie selbstverständlich jedes Jahr wieder den ganzen Abend vor dem Fernseher, um die Eurovisionshymne zu hören. Und am Ende dieses bewertungsreichen Abends, da wird dann der nächste Siegertitel zu erleben sein. Wir wollen niemals auseinandergehen mit Heidi Brühl.

Ahoi Ohe in der deutschen Hitversion mit den Blue Diamonds, gebürtig aus Indonesien. Und auch in diesem Jahr wird damit ein weit berühmterer Song nur auf Rang 2 bewertet, während die Nummer 1 im französischen Cannes auch wieder als Heimspiel bewertet wird. Inzwischen sind aber bereits 15 Länder mit im Europäischen Rundfunkrat vertreten. In diesem Jahr erstmals auch mit Finnland, mit Jugoslawien und mit Spanien am Start. Und alle drei Neuankömmlinge schlagen den diesjährigen deutschen Beitrag. Einmal sehen wir uns wieder von Lale Andersen auf Platz 13. Auf der 2, da bewertet die Jury jetzt zum dritten Mal hintereinander den englischen Beitrag, der auf der Insel auch postwendend mit den Allison auf Platz 1 in die britischen Hitparaden vorkommt. Nur damit sind sich dann auch der John Bryan Elford und der Bob Colin Day absolut sicher. Sie sind auch in diesem Jahr wieder die Sieger im langlebigsten Hit-Ranking aus diesem Jahr im ESC mit ihrem Beitrag Are You Sure?

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1: Are you sure? Seid ihr schon wieder sicher, dass im Jahr 1961 nochmal ein französischer Beitrag gewinnen wird? Der Schauspieler Jean-Paul Pascal ist zuvor auch schon zusammen mit Romy Schneider im Kino zu sehen, im Film Die schöne Lügnerin und später als männliche Hauptrolle neben Angélique und der Sultan. Aber in Cannes, da bekommt er dann schlussendlich 6 Punkte mehr als dieses Are You Sure von den Allisons und er bringt so den ESC im kommenden Jahr nicht nach Frankreich, sondern nach Luxemburg mit Wir sind die Verliebten. Nous les Amoureux mit Jean-Claude Pascal.

Wer kennt sie nicht von den diversen Schlagerpartys? Die zwei kleinen Italiener aus Napoli, die doch nur allzu gerne wieder mal nach Hause fahren möchten. Diese erste frühe Gastarbeitergeschichte von der Conny Frobis, die belegt aber in der Endabrechnung in Luxemburg dann tatsächlich nur den Rang 6 im ESC-Jahr 1962. Es wird aber trotzdem der mit Abstand erfolgreichste kommerzielle Titel des diesjährigen ESC. Klarerweise damit eine deutsch platzierte Nummer 1, während ein britischer Hitparadenplatz 46 mit Ronnie Carroll in der ESC-Endabrechnung noch um einen Rang besser läuft. Mit dieser Nummer 5 im Jahr 1962 mit Ring a Ding Girl mit Ronnie Carroll.

Die aktuelle Nummer 1 in der diesjährigen ESC-Endabrechnung, die hat dann aber doch mehr als doppelt so viele Jurorenpunkte auf sich vereint als noch die Nummer 2 für Monaco. In den Anfangstagen des ESC, da war sie nur die Moderatorin am Fernsehschirm und jetzt schiebt sich die Isabelle Aubert aus Lille mit himmelweitem Abstand für Frankreich auf Rang 1 mit ihrer ersten Liebe, un premier amour.

beim nächsten deutschen Vorentscheid, da gewinnt die Heidi Brühler dann auch mit der Geschichte von Marcel. Dabei hat man ihr dazu in diesem Jahr auch wirklich den Teppich ausgerollt, den sie singt. Alle 5 zur Wahl gestellten Songvorschläge am besten gleich selbst. Und die Wahl fällt dann eben auf diesen Marcel, schlussendlich auf Rang 9 eingekommen. Eigentlich wollte der Eurovisionsverantwortliche Hans-Otto Grünefeld nicht wie im vergangenen Jahr mit Conny einen kommerziell erfolgreichen Titel nach London schicken, sondern einen echten Siegeraspiranten. Damals wurden dann noch mehr als 80.000 Postkarten verschickt, um diesen Vorentscheid-Titel im Jahr 1963 gewählt zu bekommen. Nachdem über 60% aller deutschen Fernsehgeräte am Vorentscheidungsabend natürlich live dabei gewesen sind, Traumeinschaltquoten, die aber trotzdem nicht drüber hinwegtäuschen, dass beispielsweise auch der englische Beitrag von Ronnie Carroll wieder vor der Heidi Brühl in der Endabrechnung landet mit seinem britischen Top-10-Hit »Say Wonderful Things«.

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1: Man hatte also damals noch den Anspruch, gerade keine kommerziell erfolgreich scheinenden Songtitel zur Endausscheidung zu schicken, sondern im Gegenteil, es sollten immer möglichst anspruchsvolle Texte sein mit nicht minder anspruchsvollen Melodien. Und nur die führen dann zum Erfolg beim ESC. Und genau so ein Werk gewinnt dann auch wieder die diesjährige Bewertungsrunde mit der dänischen Sängerin Grete Ingmann und ihrem weit erfolgreicheren Mann Jürgen Ingmann an der Gitarre. Ihr gemeinsames Danse-Visée-Tanzlied bleibt trotz weiterer Versuche damit der erfolgreichste skandinavische Teilnehmer von Grete Ingmann, obwohl sie 1965 mit ihrem Titel Sommerwind den späteren Welthit von Frank Sinatra auch vorträgt. Die Tanzballade Danse-Visée bringt damit 1963 die erste skandinavische Nummer 1, noch vor der ABBA mit Grete und Jürgen Ingmann.

Walk Away mit Matt Monro auf der britischen Hitparadenposition 4. Aber damit war er am Ende gar nicht am Start, sondern mit dem Titel I Love the Little Things. Aber der Matt Monro hat genauso wie bei uns im zurückliegenden Jahr die Heidi Brühl das komplette Vorentscheidungsprogramm exklusiv in einer Person in England eingespielt. Aber diesen britischen Charthit, den sponsert daraufhin eigentlich eine deutsch gesungene Originalversion. Und die ist nun wirklich in diesem Jahr 1964 beim ESC vertreten, mit einem weltweiten Debüterfolg eines wirklichen späteren Weltstars, der die deutsche und die österreichische Musikwelt so nachhaltig beeinflussen wird, dass man ihn garantiert auch schon beim allerersten Ton erkennen wird. Denn aus Walk Away wird hier Warum nur Warum von und mit Udo Jürgens.

This is Copenhagen Calling, so heißt es im Mai 1964, als dort die Weltkarriere von Jürgen Bockelmann aus Wien beginnt. Er wird sein Heimatland Österreich in den nächsten Jahren und wie wir wissen natürlich äußerst erfolgreich über die nächsten Jahre für den ESC vertreten, weil seine getragenen und ausdrucksstarken Texte mit der eigenen Klavierbegleitung genau den Nerv der Zeit treffen für den ESC jetzt Mitte der 60er Jahre. Dabei steigert er auch über die nächsten drei Auftrittsjahre seinen Erfolg stetig. Hier noch auf der 6, da erleben wir im nächsten Jahr dann den Platz 4 und im Jahr 1966 dann den weltweiten Durchbruch mit der ersten deutschsprachigen ESC Nummer 1. Warum nur warum wird in diesem ESC-Jahr 1964 der deutsche Auswahlsong mit 0 Punkten erstmals letzter? Zugegeben, diesen 13. Platz, den teilen sich dann doch 4 Teilnehmer. Aber der Titel, man gewöhnt sich so schnell an das Schöne von Nora Nora, das ist in der Tat äußerst gewöhnungsbedürftig und deshalb auch nicht in unsere ESC-Auswahl mit reingerutscht für die heutige Sendung. Die Nummer 2 geht in diesem Jahr fast schon wie gewohnt wieder nach England mit Terence Edward Parson alias Matt Monroe, der zuvor auch schon den James Bond Titelsong From Russia With Love geliefert hat. Aber der Sieg geht in diesem Jahr an die erst 16-jährige Giliola Cinquetti, die ganz getragen ihrem Liebeskummer Platz schaffen wird. Ich bin noch zu jung, um dich zu lieben. Nono Letta per Amati, der ESC-Siegertitel 1964.

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1: I Belong. Auch die Kathy Kirby gehört 1965 mit dem britischen Abonnement Platz 2 wieder in die Endauswertung dieses ESC-Jahrgangs. Auch in diesem Jahr teilt sich der deutsche Beitrag von Ulla Wiesner mit 0 Punkten den zu viert vergebenen letzten Platz. Auch eine weitere bahnbrechende Regeländerung gibt es in diesem Jahr erstmalig zum Einsatz, ohne die der ESC heutzutage kaum mehr denkbar wäre. Denn bisher durften die vorgestellten Songtitel eines Landes immer nur in der jeweiligen Landessprache vorgetragen werden. Nur der Udo Jürgens sieht natürlich in diesem Jahr keinerlei Veranlassung dazu, bei seinem zweiten ESC-Auftritt diese Regeländerung für sich in Anspruch nehmen zu wollen. Sag ihr, ich lasse sie grüßen, die diesjährige Nummer 4 von und mit Udo Jürgens.

ganz oben in der ESC-Bewertungsskala im Jahr 1965. Da steht dann die singende Wachspuppe Poupée de Cire, Poupée de Sang von Komponist Serge Gainsbourg und Sängerin France Gall. Und wer dann einige Jahre später Je t'aime moi non plus von Serge Gainsbourg noch im Ohr hat, der kann sich sicher vorstellen, dass die im Text erwähnte Hitze der Jungs die Wachspuppe von France Gall auch gerne zum Schmelzen bringen wollte. Und mit diesen zweideutigen Anspielungen, da sorgt man im Jahr 1965 in Neapel noch ordentlich für Aufregung. Für Luxemburg am Start die Isabelle

Geneviève Marie-Anne Gall aus Paris. Bei uns spielt sie den Song dann unter dem Titel Das war eine schöne Party ein. Und das war wohl auch eine wirklich schöne Party im Jahr 1965 in Neapel mit dem Siegertitel Poupée de Cire, Poupée de Sang.

Danke, Udo. Zum dritten Mal in Folge vertritt er äußerst erfolgreich sein Heimatland und nimmt natürlich, wie selbstverständlich, seinen Siegertitel ebenfalls in Französisch auf. Für England tritt in diesem Jahr Kenneth McKellar erstmals im Kilt auf und für Holland startet mit Millie Scott in diesem Jahr auch erstmals eine schwarze Sängerin beim ESC. Der Udo Jürgens bekommt für seine Komposition Merci Chérie fast doppelt so viele Punkte als die schwedische Nummer 2 und er ist somit der unangefochtene ESC-Sieger mit dem ersten deutschen Text für Österreich am Start, Udo Jürgens und der endgültige Durchbruch für seine jahrzehntelang dauernde Weltkarriere. Und wir sagen Danke, Merci, Chérie.

Diesmal stellen wir der diesjährigen Nummer 4 erst noch die wortlose amerikanische Hot 100 Nummer 1 vorneweg, um auch mit Orchesterchef Paul Moriart die blaue Liebe in der Wiener Hofburg entsprechend zu feiern. Eine Griechin singt für Luxemburg in französischer Sprache L'amour est bleu und sie wird damit mit insgesamt 17 Bewertungspunkten nur mehr als das Doppelte vom diesjährigen Sieger hinter sich gelassen. Die erst 19-jährige Vicky Leandros hat durch die Fernseh- und Musikerfahrung von ihrem Vater Leo Leandros auch bereits beste Voraussetzungen mitbeliefert bekommen, während aber die gleich folgende Nummer 1 in diesem Jahr auch bereits deutlich die Abkehr des ESC von den eher getragenen Moll-Balladen auch ankündigen wird. Die Jahre der bewussten Kommerzignoranz beim ESC, die werden sich ganz allmählich dem Ende neigen, aber in der sonst klassikverwöhnten Musikumgebung in der Wiener Hofburg. Da ist doch so eine Nummer 4 von Vicky Leandros im Jahr 1967 trotzdem absolut angemessen. L'amour est bleu mit Vicky Leandros.

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4: Zwei ESC-Damen treffen bei uns heute direkt aufeinander. Die getragene Ballade der blauen Liebe von Vicky Leandros und jetzt die barfüßige Sandy Shaw aus Dagenham in der Grafschaft Essex, die bisher in ihrem Heimatland England schon mehr als 1,5 Dutzend an Chart-Hits eingeheimst hat. Sie bringt mit ihrer Marionette Puppet on a String dann endlich erstmals das britische Königreich bis ganz nach oben in die Juroren und auch in die Publikumsgunst, denn der Song erreicht sowohl in England als auch bei uns in Deutschland für mehrere Wochen die Nummer 1 der Hitparaden und läutet damit auch so ein gutes Stück weit die Tendenz eines kommerziell erfolgreichen ESC-Gewinners mit ein. Die Sandy Shaw wird im allgemeinen Abstimmungstrubel bereits zum Sieger erklärt, als die letzte stimmberechtigte Nation noch gar nicht aufgerufen wurde. Aber der Punkteabstand von insgesamt 47 Punkten zum zweitplatzierten Song aus Irland mit gerade mal 22 Zählern, der lässt auch diese voreilige Siegerehrung als wirklich gerechtfertigt erscheinen in diesem Jahr für Puppet on a String mit Sandy Shaw.

0: 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Wann kommt's schon mal vor, dass auf eine deutsche Nummer 1 in englischer Sprache dann noch zusätzlich ein weiterer deutscher Text mit draufgelegt wird und auch dieses Puppet on a String gleich nochmals in die deutschen Hitparaden kommt, dann aber unter dem Titel Wiede Hopf im Mai. Wir hören mal ein kurzes Stück lang rein mit Sandy Shaw, diesmal in Deutsch.
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Jahr 1968, da wird Cliff Richard schon bei der britischen Vorentscheidung mit der späteren Single B-Seite hier von High and Dry im Dreivierteltakt schon auf Platz 2 bewertet. Denn der Engländer bekommt in diesem Jahr auch schon wie so oft auf der Insel das alleinige Auftrittsrecht für alle 6 zur Auswahl stehenden ESC-Songs in diesem Jahr in England. Und ebenfalls etabliert hat sich dabei beim britischen Vorentscheid, dass man den zweiten Rang, eben dieses High and Dry mit dem Siegertitel, dann gleich auf eine einzige Single zusammenkoppelt. Nach diesem Muster gab es 1964 schon den Matt Monroe, dann ein Jahr später in England alle Vorentscheidungstitel durch die Kathy Kirby gesungen und auch in den nächsten beiden Jahren, da werden Lulu und Mary Hopkin jeweils alle möglichen britischen Vorentscheidungstitel zu Hause übers Fernsehen erstmal präsentieren, ganz genauso wie das in diesem Jahr der Cliff Richard mit diesen britischen Glückwünschen auch nach London bringen wird, zur diesjährigen Endausscheidung mit den Congratulations.

Congratulations nicht nur an den Cliff Richard im Jahr 1968 für die wieder wie angestammte Position 2 in der Royal Albert Hall in London, natürlich für sein Heimatland England, obwohl der Sir Cliff schon vorab wie der strahlende Sieger angesehen wurde, nur es kam leider nicht dazu. Und noch mehr gratulieren darf man dem ESC in diesem Jahr auch noch zur allerersten Farbfernsehausgabe. Zwar wurde die Live-Ausstrahlung genau am 6. April 1968 noch in Schwarz-Weiß gesendet, aber danach wurde die Sendung nachkoloriert und ebenfalls erstmals bei allen Ostblockländern ausgestrahlt, die sich dem EBU-Pendant der Intervision statt der Eurovision angeschlossen haben. Und ein weiterer Grund zum Gratulieren, der geht in diesem Jahr auch an den deutschen Erfolg von Wenche Mürre mit einer Melodie von Horst Jankowski bis auf Platz 6. Ein Hoch für die Liebe.

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1: Der Death of a Clown von Dave Davis war im Jahr 1968 für den Gewinner des ESC, für den Maciel aus Spanien, auch noch kurzzeitig einen echten Aufreger wert. Denn die Jury will der Spanierin wegen angeblicher Plagiatsvorwürfe nachträglich den Sieg aberkennen. Aber ihr Lalalala wurde dann doch nicht wegen seines inhaltsfreien Songtitels disqualifiziert. Und so feiert Spanien in diesem Jahr 1968 seinen ersten Sieg beim ESC. Doch ursprünglich, da hätte der Song auf Katalanisch von Sänger und Komponist Manuel Serrat selbst vorgetragen werden sollen. Aber das Franco-Regime hatte die Teilnahme nach einem Vorentscheid untersagt und den spanischen Text an den Start gehen lassen mit Sängerin Marcela.

Hey, das ist Musik für dich. Er kommt zwar für Peggy March in die deutschen Charts, aber dennoch nicht bis nach Madrid in die Endausscheidung, obwohl ihr Vorentscheidungstext durchaus dazu angetan war. Aber die deutsche Jury entscheidet sich für den Beitrag von Siw Malmkvist, die bereits 1961 erstmalig für ihr Heimatland Schweden an den Start gehen hätte sollen. Aber sie hatte sich damals der Überlieferung nach so albern benommen, dass sich das schwedische Komitee damals umentschieden hatte. Doch jetzt, 8 Jahre später, da vertritt sie mit ihrem Prima Ballerina Deutschland in den Top 10 beim ESC im Jahr 1999.

Die Parola del Medico sagt 1969 für ihr Heimatland Schweiz Bonjour, Bonjour auf Platz 5 in der Endabrechnung. Aber vor ihr, da gab es dann nur noch Nummer 1 platzierte Siegertitel in Madrid zu vermelden. Die hatten nämlich allesamt insgesamt am Ende 18 Punkte auf ihrem Konto. Und weil es zu dieser Zeit noch kein Reglement bei Punktegleichstand gibt, da kürt man einfach alle vier Sängerinnen zu gleichberechtigten ESC-Siegerinnen. Die 10 Juroren des jeweiligen Teilnehmerlandes, die hatten jeweils nur einen einzigen Punkt zu vergeben und danach wurden die 10 Punkte eben einzeln auf die bewerteten Songs verteilt und zum Schluss, da kam es zu diesem ESC-geschichtlichen Einzelfall von wirklich vier gleichrangigen Siegertiteln aus Frankreich, Holland, England und Spanien. Das Heimspiel in Madrid für die Rosa Marco Pouquet alias Salome, die wird dem ESC das nächste Tabu der Veranstaltungsgeschichte dann brechen. Sie trägt ein Kleid aus Porzellan und man höre und staune, sie tanzt dabei vor dem Bühnenbild von Salvador Dali mit dem Titel Viva Cantado.

Die Marie McDonald Laurie aus Glasgow, die Lulu, vertritt Schottland und England und Wales in Personalunion, diesmal auf der britischen Nummer 1 mit Boom, Banger, Bang im Dreivierteltakt, während Österreich aus Protest gegen die musikalischen Einschränkungen des Franco-Regimes dem ESC in Madrid schlussendlich fernbleiben wird. Aber dafür gibt's auch eine französische Nummer 1 in diesem Jahr mit Frida Bocara. Die Französin jüdischer Abstammung, auch in Spanien recht populär und deswegen auch von der spanischen Landesjury mit etwas mehr Punkten zur dritten Siegeraspirantin gewählt. Un jour, un enfant, die dritte ESC Nummer 1 im Jahr 1969.

Die Holländerin Leni Kuhr sitzt mit ihrer akustischen Gitarre auf der Madrider Bühne und komplettiert damit das Siegerquartett des diesjährigen ESC. Eine Sonderkonstellation, die es danach nie wieder geben sollte. Und damit, liebe ESC-Freunde, nähert sich auch unser kleiner Zeitgeistausflug rund um die ersten 15 Jahre hier allmählich dem Ende. Die Einrichtung der Eurovision, die hat ihren Ursprung übrigens bereits im Jahr 1954 schon gefunden. Damals mit der Gründung der European Broadcast Union, der EBU. Und in diesem Zusammenhang, da wird in Genf auch ein eigener Satellit ins All gebracht, der nur für den innereuropäischen Bildaustausch damals zuständig sein sollte. Und natürlich in geringem Umfang, da haben wir es gehört, auch für den Bildaustausch mit dem Ostblock, mit der Intervision. Als Eurovisionssendung wird übrigens ab diesem Jahr auch Aktenzeichen XY ungelöst erstmals ausgestrahlt. Seit 1964 gibt es bereits die Spielshow von Einer wird gewinnen. Spiel ohne Grenzen wird dann ein Jahr später, 1965, folgen. Danach kommt Wünsch dir was und startet das Jahr 1969 ebenfalls als Eurovisionssendung. Und damit

liebe Freunde, übertreten wir jetzt ein kleines Stück weit die chronologische Jahresgrenze mit Karin Witkiewicz genau zum 21. März 1970 in Amsterdam, zum 15. und für uns heute letzten ESC-Jahresring seit dem Start vor knapp 3 Stunden. Dann geschieht nämlich im wahrsten ESC-Sinne ein Wunder, denn die Katja Epstein bringt Deutschland damit erstmalig aufs Treppchen beim ESC. Denn Wunder gibt es immer wieder.

Wunder gibt es immer wieder, wird im Nachgang von Katja Epstein auch in Italienisch, in Französisch, Spanisch und Englisch eingesungen. Diesmal überflügelt auch die ESC-Platzierung 3 zum ersten Mal den deutschen Hitparadenplatz 26 in der Erfolgsstatistik. Komponist Christian Bruhn hatte damals mit Connys zwei Italiener ja schon mal den ersten Einstieg geschafft. Von ihm stammt übrigens auch Liebeskummer lohnt sich nicht für die Sif Malmquist und natürlich auch Marmorstein und Eisenbricht für den Drafi. Nachdem er sich in Amsterdam mit Katja Epstein auch gleich so gut versteht, da heiraten die beiden dann auch später. Und in den 70er Jahren wäre dann so mancher Schlagerstar ohne den Christian Bruhn mit weit weniger Hits von der Bühne gegangen. Und damit klopfen wir zum letzten Mal mit einer, man könnte vielleicht schon sagen, dauergebuchten Nummer 2 aus England hier ein letztes Mal an. Die Mary Hopkin klettert mit ihrem Knock Knock Who's There auf den etablierten ESC-Platz Nummer 2 in die englischen Hitparaden und sie lässt uns damit auch noch einen freien Platz bis ganz nach oben nach den ersten 15 Jahren des ESC. Und natürlich hat man bei so einer Gelegenheit auch immer weit mehr Songs nicht gespielt, als in diese 3 Stunden überhaupt reingepasst hatten. Also in diesem Sinne auch vielleicht 3-mal auf Holz geklopft, dass wir damit die hoffentlich wichtigsten ESC-Songs dieser 15 Jahre für heute mal erwischt haben mögen. Hier die Nummer 2 in Amsterdam im Jahr 1970 mit Knock Knock Who's There.

Knock Knock, who's there? Wir klopfen auf Holz und wünschen damit dem ESC natürlich auch im 21. Jahrhundert weiterhin viele tolle Musikmomente unter diesem Dach der Eurovision. Sicherlich hat sich seither in der Ausgestaltung und im Regelwerk dieser Veranstaltung auch so einiges getan und es wird sich bestimmt auch weiterhin in Zukunft noch so einiges bewegen und verändern im ESC. Aber allein, dass wir uns damals die Start Bedingungen im Jahr 1956 noch mal kurz zurückholen konnten zu Anfang unserer heutigen Sendung. Da hat sich doch allein in diesen ersten 15 Jahren beim ESC schon so viel verändert. Allein wenn man mal nur an den Minirock von Katja Epstein in diesem Jahr denken mag. Und so könnte uns die ESC-Geschichte mit Dana Rosemary Scallion in diesem Jahr mit ihrem All Kinds of Everything auch kein besseres thematisches Abschlussgeschenk machen. Ein bisschen von allem. Hauptsache mit gemeinsamen europäischen Gefühlen und Emotionen. Wenn das inzwischen doch recht stark erweiterte EBU-Europa weiterhin dafür sorgen darf, dass damit auch immer so ein bisschen Frieden transportiert werden mag. Und so verabschiedet sich der Axel Lindner nach diesen 3 Stunden nach den ersten 15 Jahren der ESC-Geschichte. Und ich hoffe, es hat Spaß gemacht, sich mit diesem Jahr auch wieder aufs diesjährige große ESC-Ereignis ein bisschen einzustimmen bei jeder noch kommenden ESC-Ausgabe. Hier mit Gewinnerin Dana im Jahr 1970 mit All Kinds of Everything.

Moin moin allerseits und herzlich willkommen zu den Souvenirs aus dem Plattenregal. Mein Name ist Thorsten Schmidt und immer wenn ich diese Eurovisionshymne höre, dann bekomme ich eine Gänsehaut. Denn es ist ja nicht mehr lang hin bis zum diesjährigen Finale. Nur noch wenige Stunden und nur noch wenige Minuten. Und wie in jedem Jahr befinde ich mich bereits im Grand Prix-Fieber. Und damit die Zeit schneller rumgeht, erinnern wir uns heute musikalisch an die Anfangsjahre, als der Eurovision Song Contest noch Grand Prix Eurovision de la Chanson hieß. Und wir erinnern uns mit Hits und Raritäten aus den 60ern. Und natürlich und wie immer bei den Souvenirs aus dem Plattenregal kommt alles auf Deutsch.

Das war der Siegertitel des Jahres 62, Un premier amour, der Französin Isabelle Aubray, hier dargeboten in einer deutschen Coverversion von Ivo Robic. Camillo Felgen ist uns wohl bekannt als Plattenplauderer von Radio Luxemburg. Weniger bekannt ist, dass auch er am Grand Prix teilgenommen hat, natürlich für Luxemburg. 1962 belegte er einen beachtlichen dritten Platz. Er sang auf Französisch, das Lied hieß Petit Bonhomme und natürlich hat er auch eine deutsche Version aufgenommen, Du kleiner Mann.

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1963 hatte der Grand Prix seinen ersten handfesten Skandal. Esther Overeem war für die Schweiz am Start und am Ende der Auszählung war sie die Siegerin. Für 3 Minuten. Dann zog die norwegische Jury ihre Wertung zurück und präsentierte eine völlig neue Punktevergabe mit der Höchstwertung für das dänische Nachbarland. Und dadurch wurde dann das dänische Ehepaar Grete und Jürgen Ingmann zu den Siegern des Jahres 1963 erklärt. Ein Sieg mit einem mehr als fahlen Beigeschmack. Obwohl ihr Titel d'Ansevise natürlich auch ein richtig toller Grand Prix-Titel war und sich in verschiedenen Sprachen auch in verschiedenen Hitparaden ganz weit vorne platzieren konnte. Und wir hörten die deutsche Version der Ingmanns und die hieß »Der Sommer ging vorüber«. Naja, meinetwegen kann sich der Sommer damit gern noch ein paar Monate Zeit lassen. Im gleichen Jahr 1963 betrat eine Französin die internationale Bühne und belegte Platz 5 für Monaco, Françoise Hardy. Sie wurde in Frankreich zum Superstar und auch in Deutschland sorgte sie für Aufsehen. Sie sprach nämlich recht gut Deutsch und hat viele Schlagerplatten aufgenommen. Ihr bekanntester Hit war »Frag den Abendwind«, 1965 auf Platz 7 der deutschen Hitparade. Und in diesem Jahr bekam sie dann auch den silbernen Otto der Bravo. Auch ihren Grand Prix-Titel »L'amour s'en va« sang sie auf Deutsch und dann hieß er »Die Liebe geht«.

Ebenfalls 1963 war Camila Corren für Österreich am Start und hoffte auf ein Wunder. Am Ende kam Platz 7 dabei raus. Das war nicht wirklich schlecht, aber es war auch nicht wirklich gut. Der Grand Prix war einfach noch nicht reif für die Österreicher und wartete noch auf Udo Jürgens. Ein Sieg beim Grand Prix war nicht immer der Garant für einen internationalen Hit. Es gibt so einige Siegertitel, die sind längst vergessen. Andere sind zu Evergreens geworden. Und letzteres trifft mit Sicherheit auch auf den Siegertitel des Jahres 1964 zu, auf Nono l'Etat der Italienerin Gigliola Cinquetti. Und auch sie hat ein deutsches Textblatt abgesungen und ihr Lied bekam den schönen deutschen Titel Luna del Blu. 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

Udo Jürgens hat 3 Anläufe gebraucht, bis er dann 1966 mit Merci Chérie den Grand Prix gewinnen konnte. Und wir hörten seinen ersten Versuch aus dem Jahre 64, Warum nur warum, damals mit Platz 6 belohnt. Warum nur warum, das fragte sich sicherlich auch die Bulgarin Nora Nova, die im Jahre 64 für Deutschland am Start war. Warum nur 0 Punkte, warum nur ein trauriger letzter Platz. Man gewöhnt sich so schnell an das Schöne, aber Pleiten, Pech und Pannen, die vergisst man nie.

Wir haben schon wieder Halbzeit. Ihr hört die Souvenirs aus dem Plattenregal. Mein Name ist Thorsten Schmidt und heute geht es um Grand Prix Hits und Grand Prix Raritäten aus den 60er Jahren. Ja, wir waren stehen geblieben beim letzten Platz und bei 0 Punkten für Deutschland im Wettbewerb 1964. Da mag man denken, das kann nur noch besser werden, aber weit gefehlt. Es kann auch noch schlimmer werden, denn ein Jahr später, 1965, wieder 0 Punkte, wieder ein letzter Platz für Deutschland. Dabei war das eigentlich ein ganz flotter Bossa Nova, aber leider offenbar total am Geschmack Europas vorbei. Paradies, wo bist du? Sang damals Ulla Wiesner.

Heute heißt dieser Wettbewerb Eurovision Song Contest und damals in den 60ern, da hieß er noch Grand Prix Eurovision de la Chanson. Ja, und wenn es um Chansons geht, dann ist natürlich Frankreich ganz klar im Vorteil als Mutterland des Chansons. Die französischen Beiträge haben in den 60er Jahren immer gut abgeschnitten, auch im Jahr 1965. Damals belegte Guy Mandel Platz 3 mit N'avouez jamais. Und wir hörten den französischen Beitrag auf Deutsch gesungen von der Holländerin Corrie Brocken. So ist die Liebe, mon ami. 1967 gewann erstmals eine Engländerin, nämlich Sandy Shaw mit Puppet on a String. Und eine Puppet on a String, das ist eine Marionette oder eine Handpuppe. Und ich wüsste wirklich zu gern, was sich der deutsche Texter Ernst Bader dabei gedacht hat, diesen Titel dann mit Wiedehopf im Mai zu übersetzen. Wir werden es leider nie erfahren.

Am Grand Prix können all diejenigen Länder teilnehmen, die Mitglied sind in der Eurovision, dem Dachverband der europäischen Fernsehanstalten. Und in den 60er Jahren waren die Ostblockländer noch nicht Mitglied der Eurovision und deshalb konnte Karel Gott auch nie für sein Heimatland Tschechoslowakei am Grand Prix teilnehmen. Er war dennoch mal dabei im Jahre 68 für Österreich und er fragte sich damals, wer wohl hinter 1000 Fenstern leben würde. Vielleicht hat er sich damit ein bisschen übernommen, denn es kam am Ende nur Platz 13 dabei heraus. Wenn er vielleicht nur hinter 100 Fenstern nachgesehen hätte, wer weiß, wer weiß. Im Jahre 69 änderte man den Wertungsmodus und bekam 4 Sieger. 4 Sängerinnen hatten am Ende die gleiche Punktzahl auf dem Konto, also ein klarer Fall von Verschlimmbesserung. Im Jahre drauf kehrte man zum alten Wertungsmodus zurück. Ja, und wenn es 4 Sieger gibt, dann fällt der 5. Platz völlig unter den Tisch und das ist eigentlich sehr schade für die Schweiz und auch sehr schade für Paola del Medico, wie sie sich damals noch nannte, die spätere Ehefrau von Kurt Felix. Mit ihrem 5. Platz klopfte sie an den internationalen Erfolg und sang Bonjour, Bonjour.

Bonjour, bonjour. Ja, jetzt neigt sich diese Sendung schon wieder ihrem Ende entgegen. Und heute ging es um die Wettbewerbe des Grand Prix de la Chanson d'Eurovision in den 60er Jahren. Lang, lang ist's her und viele dieser Titel sind zu Evergreens geworden. Und ihr könnt sie alle noch einmal nachlesen auf der Playliste zur Sendung. Und die gibt es im Internet unter www.musikausstudiobremen.de. Und dort findet ihr dann weitere Informationen über die gespielten Songs. Ich verabschiede mich mit dem schönsten Grand Prix-Song aller Zeiten, zumindest für meinen Geschmack. Und das war der Siegertitel des Jahres 1965 von France Gall. Und den hören wir natürlich auch auf Deutsch. Das war eine schöne Party und dem ist nichts hinzuzufügen. Mein Name ist Thorsten Schmidt und ich sage heute mal au revoir, servus, tschüss und goodbye.

Ja, das war als passender Auftakt der Nightclub Rock'n'Roll von Kimball and Wanda Janes von Ende der 50er Jahre auf dem Southfield-Label. Guten Abend, liebe Zuhörer. Heute geht es mal wieder quer durch den Garten mit einigen Wiederveröffentlichungen und Hörerwünschen und einigen Aufnahmen, die ich schon lange mal spielen wollte. Zunächst aber eine traurige Meldung. Im Alter von 62 Jahren verstarb am 12. Dezember 1987 Clifton Chenier, der schwarze King des rockenden Akkordeons, der Cajun Music aus Süd-Louisiana. Zur Erinnerung an ihn hier zwei Aufnahmen. Zuerst das 1960er Instrumental Rockin' Accordion und dann von 1956 ein wahrer Fetzer All Night Long, Clifton Chenier.

Und leider noch eine Todesmeldung. Bereits am 23. Oktober 1986 starb in New York eine der bizarrsten Figuren des schwarzen Rock'n'Roll. S.Q. Reeder, besser bekannt als Esquerita. Er war einer der Lehrmeister von Little Richard, sowohl musikalisch als auch in der äußeren Erscheinung. Von Esquerita ist hier gleich seine 1958er Aufnahme Katie May zu hören. Chuck Berry dagegen, schwarzer Superstar des Rock'n'Roll seit über 30 Jahren, erfreut sich auch in seinem 62. Lebensjahr nicht nur bester Gesundheit, sondern gegenwärtig auch des Lobes über seinen Film Hail, Hail, Rock'n'Roll. Und auch seine hervorragende Autobiografie wird jetzt bei uns in deutscher Übersetzung erhältlich sein. Als Wunschaufnahme hier Chuck Berrys dritte Single vom Dezember 55, You Can't Catch Me.

Und nun ein etwas verfrühter Geburtstagsglückwunsch, der dem Fat Man Fats Domino gilt. Am kommenden Freitag, den 26. Februar, wird er, man mag es kaum glauben, 60 Jahre alt. Da ich anlässlich seines 55. Geburtstages ausführlich auf ihn eingegangen bin, hier heute nur zwei Aufnahmen von ihm. Zuerst vom April 1953 ein herrliches Instrumental, der Domino Stomp, und danach dann einer der unvergänglichen Rock'n'Roll-Klassiker von Fats, I'm Ready, von Anfang 1959.

So, zwischendurch möchte ich mal wieder auf die nächste Hamburger Schallplattenbörse hinweisen. Schon zum 31. Mal können dort Sammler aller Musikrichtungen in Tausenden von Platten wühlen, suchen und finden. Und zwar am kommenden Sonnabend, den 27. Februar, wie immer im Gewerkschaftshaus am Besenbinder Hof. Und jetzt gleich noch einmal I'm Ready, aber ein ganz anderer Song von Hank Mizell. Bei seiner Wiederentdeckung 1976 behauptete Hank Mizell ja, dass der legendäre Jungle Rock seine einzige Rock'n'Roll-Aufnahme gewesen sei. Vermutlich hat er sich damals nicht mehr an I'm Ready erinnert, das von 1957-58 stammen dürfte. Anschließend dann Long-Legged Linda mit den Gebrüdern Johnny und Dorsey Burnett. Diese Aufnahme erschien 1958 unter dem schönen Pseudonym The Kids from Texas auf der ersten Single des New Yorker Hanover Labels.

In der letzten Sendung über Ruth Brown erwähnte ich, dass ihre 1954er Aufnahme Somebody Touched Me 4 Jahre später, 1958, von Buddy Knox als Nachversion aufgenommen wurde. Diese Version soll hier gleich zu hören sein. Und in diesem Zusammenhang möchte ich auch mal erwähnen, dass seit einiger Zeit ein Buddy Knox Fanclub in Norddeutschland besteht, der auch ein Magazin veröffentlicht. Dieser Fanclub ist über folgende Adresse zu erreichen: Hacki Bodenschneider, Wilhelm Busch Straße Nummer 32 in Hannover 61. Und als zweite Aufnahme von Buddy Knox dann noch All for You, die ebenfalls 1958 entstand, und zwar in Norman Pettys Studio in Clovis in New Mexico. Und die Rhythmusgitarre dabei spielte vermutlich Buddy Holly.

Einer der herausragenden Rhythm-and-Blues- und Rock'n'Roll-Interpreten an der amerikanischen Westküste war Obadiah Donald Jesse, besser bekannt als Young Jesse. Er begann zunächst 1953 als Mitglied der Gruppe The Flares. 1954 startete er dann eine Solokarriere und 1955 verbuchte er mit Mary Lou einen Riesenhit an der Westküste. Die beiden folgenden Aufnahmen von Young Jesse sind auf einer 1987 in England erschienenen LP zu finden. Sie entstanden 1956 in New York, wo Young Jesse damals im Apollo auftrat. Zuerst Hit, Git and Split von seiner vierten Modern-Single und dann Pretty Soon, bisher unveröffentlicht. Bei beiden Aufnahmen wirkten Top-Session-Musiker wie Mickey Guitar Baker und der Saxophonist Sam the Man Taylor mit.

Und nun wieder zwei weiße Aufnahmen. Etwa im August 1958 veröffentlichte das Morocco-Label Rock'n'Roll Guitar von Johnny Knight, offenbar dessen einzige Platte. Von etwa April 1958 stammt die dann folgende Single von Vince Malloy auf dem New Yorker Ant-Label. Der Titel Habba Habba Ding Ding lässt eine Art Karnevalslied à la Humbert Hetterer vermuten. Aber keine Angst, die Aufnahme geht recht gut ab. Von Vince Malloy erschienen übrigens noch drei weitere Singles, die ich aber leider nicht kenne. Und wie ich gehört habe, soll er in der letzten Zeit als Polizist im Raum Philadelphia tätig sein.

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2: Ende letzten Jahres erschien bei uns eine Doppel-LP mit dem Titel The RCA Victor Blues and Rhythm Review mit 28 schwarzen Aufnahmen aus der Zeitspanne 1940 bis 1959. Den musikalischen Höhepunkt auf dieser Doppel-LP bilden für mich zwei Aufnahmen der Gruppe The Dewdroppers, deren Leadsänger ein gewisser Big Bob Corngay war. Auf ihn komme ich gleich nochmal zurück. Die Dewdroppers bestanden von 1952 bis 1955 und veröffentlichten insgesamt 11 Singles. Die gleich folgende Aufnahme, Bam Balam, vom Oktober 1953, ist aber eine bisher unveröffentlicht gewesene Komposition von Jerry Leiber und Mike Stoller. Und danach folgt vom August 1954 Boot 'em Up von der dritten RCA-Single der Dewdroppers.

Nach seiner Zeit mit den Dewdroppers machte Big Bob Corngay 1957 bis 1963 noch eine ganze Reihe von Soloaufnahmen für verschiedene Plattenfirmen. Hier zwei dieser Aufnahmen. Zuerst At the House of Frankenstein, erschien 1958 auf Go Records unter dem Namen Big B Corngay. Danach von Mitte 1959 Your Line Was Busy, was so viel heißt wie Deine Telefonleitung war besetzt. Diese auf dem Yaro-Label erschienene Single wies nur den Namen Big Bob auf. 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

So, und zum Schluss möchte ich noch einmal auf die Johnny and the Hurricanes-Sendung vom Dezember zurückkommen. Durch Zufall habe ich nämlich auf einer französischen Barclay-EP von 1962 eine völlig unbekannte Aufnahme von Johnny and the Hurricanes entdeckt, die fälschlicherweise als Farewell, Farewell betitelt ist. Aber es ist eben nicht die Big Top 3090-Aufnahme, sondern wie gesagt eine völlig andere unbekannte Aufnahme. Die Melodie erinnert ein wenig an In the Hall of the Mountain King von Nero and the Gladiators. Vielleicht kennt ja jemand von Ihnen, liebe Zuhörer, diese Aufnahme und ihren Titel. Sie knackte etwas, das bitte ich zu entschuldigen. Danach dann noch Yada, der Johnny and the Hurricanes Hit von Anfang 1961 für einen Hörer in der DDR. Und abschließend möchte ich noch auf die zweite Abteilung des Nachtclubs, die um 22:55 beginnt, hinweisen. Dort ist die zweite Folge einer dreiteiligen Serie von Gaetano Kisch zu hören. Brasil Electrico, heute Musikverlage Zensur. Ja, und das Rock'n'Roll-Museum öffnet seine Pforten wieder in 4 Wochen am 20. März. Tschüss, Ihr Werner Voss.

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2: Ja, guten Abend, liebe Zuhörer. Heute und in 4 Wochen möchte ich Ihnen Aufnahmen vorstellen, die in den 50er und frühen 60er Jahren von den New Yorker Plattenfirmen Harold und Amber veröffentlicht wurden. Beide Firmen, die zusammen genau 310 Singles herausbrachten, gehören zu den führenden unabhängigen Rhythm and Blues Labeln, die die Entwicklung der populären Musik in den 50er Jahren so entscheidend gestalteten. Eigentümer beider Firmen war Al Silver, der 1947 in New York zunächst mit einem Plattenpresswerk angefangen hatte. Im Februar 1953 beteiligte er sich dann zusammen mit seinem Schwager an dem 1952 von Fred Mendelssohn gegründeten Harold-Label, das bis dahin erfolglos gewesen war. Das änderte sich aber schlagartig, als Silver im Frühjahr 1953 die Band des schwarzen Joe Morris unter Vertrag nahm, zu der auch die Sängerin Faye Adams und der Sänger Al Savage gehörten. Gleich die erste Platte von Faye Adams, Shake a Hand, vom Juni 1953, wurde zu einem Riesenhit und stürmte bis an die Spitze der Rhythm and Blues Charts. Danach dann ebenfalls aus dem Juni 1953 Al Savage mit I Had a Notion. Joe!

Gut zwei Drittel aller Aufnahmen, die Al Silver veröffentlichte, stammen von Vokalgruppen. Ihr Sound, sei es in Balladen oder in Uptempo-Songs, war Anfang bis Mitte der 50er Jahre bei schwarzen und bald auch bei weißen Jugendlichen ungeheuer populär. Die dritte Vokalgruppenplatte, die auf Herald im August 1954 erschien, stammt von den Five Willows aus Harlem. Baby, come a little bit closer. Anfang 1956 hatte diese Gruppe als The Willows dann auf dem Mailbar-Label mit Church Bells May Ring einen Riesenhit. Nachdem Five Willows dann eine Vokalgruppenaufnahme auf Herald vom März 1955, The Sunbeams und Come Back Baby, leider rauscht diese Aufnahme etwas.

Ebenfalls im März 1955 veröffentlichte El Silva auf Herald 452 eine Aufnahme, die ihm wieder einen Riesenhit verschaffte. Story Untold von dem Quintett The Nutmegs aus New Haven in Connecticut. Story Untold, heute ein Klassiker, erreichte damals Platz 2 der Rhythm and Blues Charts. Danach folgt ein weiteres schwarzes Quintett, The Mint Juleps. Whip-a-Dip von ihrer einzigen Herald-Single erschien im Sommer 1956.

1953 hatte Al Silvers neuer Teilhaber Jack Angel das Amber-Label gegründet, aber nur eine einzige Single veröffentlicht. Im Januar 1956 reaktivierten Silver und Angel das Amber-Label, um auf dem Plattenmarkt und insbesondere bei den Radio-DJs mit einer zweiten Firma flexibler agieren zu können. Und gleich die fünfte Amber-Single entwickelte sich im Sommer 1956 zum größten Erfolg in Silvers gesamter Laufbahn. Silver hatte die Aufnahme von dem kleinen Standard-Label erworben und dann auf Amber 1005 veröffentlicht. Die Rede ist hier von In the Still of the Night von den Five Satins mit ihrem Leadsänger Fred Paris. Anschließend wieder eine Gruppe aus Harlem, The Concords. Von ihrer einzigen Amber-Single aus dem September 1956 die Aufnahme Satisfied with Rock'n'Roll. Leider hat diese Platte einen kleinen Pressfehler. Ich hoffe, sie läuft einigermaßen gut durch. Diese schwarzen Concords sind übrigens nicht identisch mit den Concords auf Harold Anfang der 60er Jahre. Das war eine weiße Gruppe. Und schließlich noch vom Dezember 1956 auf Amber 1012 Rudy Green mit Juicy Fruit. Green war ein Rhythm and Blues Shouter, der schon seit 1949 auf Platten zu hören war.

und nochmals drei Aufnahmen in unmittelbarer Folge. Vom Januar 1957 die zweite Harold-Single des damals 10-jährigen Little Butchie Saunders, I Wanna Holler. Mit Butchie Saunders versuchte Al Silver an dem Riesenerfolg des Sounds der Kindergruppe von Frankie Lyman and the Teenagers teilzuhaben. Allerdings hier vergeblich. Ebenfalls im Januar 57 erschien die fünfte Harold-Single der Nutmegs mit ihrem Leadsänger Leroy Griffin. In der Aufnahme Comin' Home tritt auch der leider schon verstorbene Basssänger Leroy Thomas McNeil besonders hervor. Und als dritte Aufnahme aus dem Januar 57 die einzige Single der Starlarks, einer weiteren Gruppe aus New Haven. Ember 1013, The Starlarks und Fountain of Love. 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
1: Und nun drei Harold-Singles in direkter numerischer Erscheinungsfolge. Sämtlich erschienen im Mai 1957. Mit Harold 500 veröffentlichte Al Silver eine Platte, deren Sound so gar nicht in das Rhythm-and-Blues-Konzept seiner Firmen passte. Denn auf ihr war eine Rockabilly-Aufnahme zu hören. Ronnie Pearson und Hot Shot. Auf Ronnie Pearson werde ich in der nächsten Sendung in 4 Wochen noch einmal zurückkommen. Mit Harold 501 erschien eines der Ergebnisse einer Reise von Al Silver nach New Orleans, wo er einige Rhythm-and-Blues-Künstler aufnahm. So auch den Pianisten Tommy Ridgeley, der hier gleich mit When I Met My Girl zu hören ist. Schließlich noch Harold 502, eine Single, mit der Al Silver im Bereich der Vokalgruppen sozusagen Neuland betrat. Denn die Interpreten des New Yorker Quintett The Mellow Kings bestand aus Weißen. Aber ihr Sound war schwarz und ihre Aufnahme Tonight Tonight brachte Silver einen weiteren Riesenhit.

So, zwischendurch jetzt zwei Veranstaltungshinweise. Am 17. Mai, also übermorgen, wird der legendäre Screaming Jay Hawkins in Hamburg in der Großen Freiheit auftreten. Und am Sonnabend, den 4. Juni, fiebern wieder die Plattensammler auf der Hamburger Schallplattenbörse, die wie eh und je im Gewerkschaftshaus am Besenbinder Hof stattfindet. Am 4. Juni ab 10 Uhr. Nun wieder zwei Ember-Singles, die beide im Juni 1957 erschienen. Zuerst The Colonaires, ein New Yorker Quartett, mit ihrer Aufnahme Sandy. Danach dann einer der New Yorker Blues-Interpreten, die es damals neben den vielen Vokalgruppen auch noch in dieser Riesenstadt gab. Cousin Leroy fragte, will a matchbox hold my clothes, obwohl meine Klamotten in eine Streichholzschachtel passen. Und er wurde dabei unter anderem von Champion Jack Dupree am Piano und dem Gitarristen Larry Dale begleitet.

Und zum Schluss dieses ersten Teils über Al Silvers, Herald und Amber Records noch zwei soundmäßig gegensätzliche Aufnahmen. Vokalgruppensound mit Boom Chicka Boom war auf der zweiten Amber-Single von Kenny Esquire and the Starlights zu finden, im August 1957. Und auf Amber 1024 erschien im September 57 die Aufnahme Convertible Car von Bolly Hughes, ein weißer Rock'n'Roller. Ja, das war's dann für heute. Wie gesagt, in 4 Wochen am 12. Juni geht's weiter mit Aufnahmen von Al Silvers New Yorker Plattenfirmen Harold und Amber. Bis dahin, tschüss, ihr Werner Voss.

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